0: Nein, wenn ich John kannst haben.
1: Server. EMS 3D 53. We'll be arriving.
2: 11:53.